0: auf ein Wort.
1: Jeder, der ein Kind um meinetwillen aufnimmt, der nimmt mich auf. Und wer mich aufnimmt, nimmt meinen Vater auf, der mich gesandt hat. Wer der Geringste unter euch ist, der ist der Größte.
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0: Der Spruch des Tages.
1: Zu Hause habe ich für jedes meiner Kinder einen Sammelordner. Darin stecken selbstgemalte Bilder und Bastelarbeiten. Manches ist wirklich besonders schön geworden. Bei anderen Sachen hängt einfach mein Herz dran. Entweder weil sie die ersten Versuche waren oder weil ich mich daran erinnere, wie stolz sie es mir präsentiert haben. Nicht das Ergebnis macht diese Werke wertvoll, sondern das, was dahinter steckt. Auch Gott bewertet seine Kinder nicht danach, wie perfekt ihre Ergebnisse oberflächlich betrachtet wirken. In der Bibel steht, ein Mensch sieht, was vor Augen ist, der Herr aber sieht das Herz an. Ob malen, nähen, backen oder heimwerken. Vielleicht musst du gar nicht alles perfekt können. Gib dein Bestes, nach deinen Möglichkeiten. Solange du es mit Liebe tust, ist das gut genug.
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2: Vater, dein Name werde geehrt, dein Reich komme bald. Gib uns jeden Tag die Nahrung, die wir brauchen. Und vergib uns unsere Schuld, so wie auch wir denen vergeben, die an uns schuldig geworden sind. Und lass nicht zu, dass wir der Versuchung nachgeben.
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2: Ich bin Felix Becker und das wird der Tag. Heute findet der Bundeskongress des Deutschen Gewerkschaftsbundes statt. Kurz zuvor hat die Dienstleistungsgewerkschaft Verdi die SPD eindringlich vor einem Sozialabbau gewarnt. Verdi-Chef Wernicke kritisierte im Handelsblatt Forderungen von Arbeitgebern und Teilen der Union. Er erwarte von der SPD, dass sie dagegen halte. Andernfalls drohe der Partei ein Kurs der Selbstzerstörung. Besonders bei der Rente rechnet Wernicke mit Konflikten. Das vom Hunter-Virus-Ausbruch betroffene Kreuzfahrtschiff soll heute in einem Hafen von Teneriffa ankommen. Der Betreiber teilte mit, die Vorbereitungen liefen gemeinsam mit der WHO. Nach aktuellen Angaben zeigt derzeit niemand an Bord Krankheitssymptome.

0: WHO meldete bislang 6 bestätigte Hantavirus-Fälle und 2 Verdachtsfälle. 3 Menschen sind gestorben. Mit Lesungen und Gedenkveranstaltungen wird heute bundesweit an die nationalsozialistischen Bücherverbrennungen vom 10. Mai 1933 erinnert.
1: In Berlin sind unter anderem Veranstaltungen am Bebelplatz geplant. Dort hatten Nationalsozialisten vor 93 Jahren tausende Bücher missliebiger Autoren verbrannt. Schauspieler, Künstler und Historiker wollen an die Bedeutung von Meinungsfreiheit und demokratischer Kultur erinnern. Viele Veranstaltungen stehen in diesem Jahr unter dem Eindruck aktueller Debatten über Demokratie und gesellschaftlichen Zusammenhalt. Ulrike Klein, Redaktion.
0: In mehreren Regionen Indiens bleiben die Behörden wegen anhaltender Hitze in Alarmbereitschaft. Für heute werden erneut Temperaturen von deutlich über 40 Grad erwartet. Gesundheitsbehörden warnen vor Risiken für ältere Menschen und Kinder. In einigen Städten gelten Einschränkungen für Arbeiten im Freien. Meteorologen rechnen erst in den kommenden Wochen mit einer spürbaren Entlastung durch den Beginn der Monsunzeit.
2: Die Nachrichten wurden bereitgestellt von Radio Aktuell. 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
0: Die aktuellen Temperaturen: Köln-Bonn 13, in Hamburg 11, Bremen 11, Berlin 11, Dresden 13, Frankfurt am Main 12, Stuttgart 13, München 12, Erfurt 10 und Münster 12 Grad. Heute im Norden und Nordwesten wolkig bis stark bewölkt mit etwas Regen, im Osten und Südosten länger heiter. Im Südwesten später Schauer oder örtlich kräftige Gewitter. Temperaturen bis maximal 27 Grad. Die Aussichten: morgen stark bewölkt oder wolkig, in der Mitte schauerartiger Regen. Im Süden Schauer und teils kräftige Gewitter. Im Schwarzwald und Allgäu auch länger anhaltender Regen. Im Norden nur einzelne Schauer. Temperaturen bis maximal 20 Grad.
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1: Ich bin Felix Becker. Auf der Kanareninsel Teneriffa wird heute die Ankunft des Kreuzfahrtschiffs Hondius erwartet. An Bord war ein Hunter-Virus ausgebrochen, an dem 3 Menschen starben, darunter eine Deutsche.
2: Vor der Ausschiffung sollen alle Passagiere und Besatzungsmitglieder auf Symptome untersucht werden. Für die rund 150 Menschen stehen anschließend Evakuierungsflüge bereit. Mehrere Länder, darunter Deutschland, Frankreich und die Niederlande, haben dafür eigene Maschinen geschickt. Der Chef der Weltgesundheitsorganisation Tedros betonte erneut, das Hunter-Virus sei nicht mit Corona vergleichbar und das Ansteckungsrisiko gering. Ulrike Klein, Redaktion.
1: Russlands Präsident Putin hat sich vorsichtig optimistisch zu einem möglichen Ende des Ukraine-Krieges geäußert. Nach der Militärparade in Moskau sagte Putin, der Konflikt neige sich möglicherweise dem Ende zu, bleibe aber weiterhin eine ernste Angelegenheit.
3: Zugleich kritisierte Putin die Unterstützung westlicher Staaten für die Ukraine scharf. Als möglichen Vermittler zwischen Russland und Europa brachte Putin den früheren Bundeskanzler Gerhard Schröder ins Gespräch. Unterdessen werfen sich Russland und die Ukraine erneut Verstöße gegen die derzeit geltende Waffenruhe vor. Präsident Donald Trump hatte die Feuerpause angekündigt. Timo Wiesner, Redaktion.
1: Unter dem Motto Stärker mit uns beginnt heute der 4-tägige Bundeskongress des Deutschen Gewerkschaftsbunds in Berlin. Rund 400 Delegierte aus den Mitgliedsgewerkschaften beraten über den künftigen Kurs des Dachverbands. Zum Kongress werden auch Bundeskanzler Merz, Arbeitsministerin Baas und Finanzminister Klingbeil erwartet. Der DGB kritisiert unter anderem die geplante Reform des Arbeitszeitgesetzes. Ungarns neuer Ministerpräsident Modi hat sich nach seiner Vereidigung mit einem Appell an die Bevölkerung gewandt. Vor über 100.000 Menschen versprach er, Politik könne, so wörtlich, schön, mutig und ehrlich sein. Gemeinsam

0: gemeinsam wolle man Ungarn wieder aufbauen. Zuvor hatte der Ministerpräsident im Parlament erklärt, er wolle nicht über das Land herrschen, sondern ihm dienen. RB Leipzig hat sich für die Champions League qualifiziert. Die Mannschaft gewann in der Fußball-Bundesliga 2:1 gegen St. Pauli und kann dadurch nicht mehr von Rang 3 der Tabelle verdrängt werden. Die weiteren Ergebnisse: Stuttgart-Leverkusen 3:1, Hoffenheim-Bremen 1:0, Augsburg-Mönchengladbach 3:1 und Wolfsburg-Bayern-München 0:1.
1: Die Nachrichten wurden bereitgestellt von Radio Aktuell. 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
0: Die aktuellen Temperaturen: Köln-Bonn 13, in Hamburg 11, Bremen 11, Berlin 11, Dresden 13, Frankfurt am Main 12, Stuttgart 13, München 12, Erfurt 10 und Münster 12 Grad. Heute im Norden und Nordwesten wolkig bis stark bewölkt mit etwas Regen, im Osten und Südosten länger heiter. Im Südwesten später Schauer oder örtlich kräftige Gewitter. Temperaturen bis maximal 27 Grad. Die Aussichten: morgen stark bewölkt oder wolkig, in der Mitte schauerartiger Regen. Im Süden Schauer und teils kräftige Gewitter. Im Schwarzwald und Allgäu auch länger anhaltender Regen. Im Norden nur einzelne Schauer. Temperaturen bis maximal 20 Grad.
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1: Du brauchst dich nicht zu photoshoppen. Du musst nicht sein, was du nicht bist. Du bist doch schon ein wertvoller Schatz. Keiner kann dich besser machen. Du musst dich nicht mehr photoshoppen. Diese Welt braucht keine Kopien. Du bist geschaffen, um herauszustechen und hell zu leuchten. Ich sag dir, wie es ist. Niemand ist so gut wie du. Du brauchst kein Photoshop. Liana Crawford, Photoshop.
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1: Ich bin Felix Becker. Auf der Kanareninsel Teneriffa wird heute die Ankunft des Kreuzfahrtschiffs Hondius erwartet. An Bord war ein Hunter-Virus ausgebrochen, an dem 3 Menschen starben, darunter eine Deutsche.
2: Vor der Ausschiffung sollen alle Passagiere und Besatzungsmitglieder auf Symptome untersucht werden. Für die rund 150 Menschen stehen anschließend Evakuierungsflüge bereit. Mehrere Länder, darunter Deutschland, Frankreich und die Niederlande, haben dafür eigene Maschinen geschickt. Der Chef der Weltgesundheitsorganisation Tedros betonte erneut, das Hunter-Virus sei nicht mit Corona vergleichbar und das Ansteckungsrisiko gering. Ulrike Klein, Redaktion.
1: Russlands Präsident Putin hat sich vorsichtig optimistisch zu einem möglichen Ende des Ukraine-Krieges geäußert. Nach der Militärparade in Moskau sagte Putin, der Konflikt neige sich möglicherweise dem Ende zu, bleibe aber weiterhin eine ernste Angelegenheit.
3: Zugleich kritisierte Putin die Unterstützung westlicher Staaten für die Ukraine scharf. Als möglichen Vermittler zwischen Russland und Europa brachte Putin den früheren Bundeskanzler Gerhard Schröder ins Gespräch. Unterdessen werfen sich Russland und die Ukraine erneut Verstöße gegen die derzeit geltende Waffenruhe vor. Präsident Donald Trump hatte die Feuerpause angekündigt. Timo Wiesner, Redaktion.
1: Unter dem Motto Stärker mit uns beginnt heute der 4-tägige Bundeskongress des Deutschen Gewerkschaftsbunds in Berlin. Rund 400 Delegierte aus den Mitgliedsgewerkschaften beraten über den künftigen Kurs des Dachverbands. Zum Kongress werden auch Bundeskanzler Merz, Arbeitsministerin Baas und Finanzminister Klingbeil erwartet. Der DGB kritisiert unter anderem die geplante Reform des Arbeitszeitgesetzes. Ungarns neuer Ministerpräsident Modja hat sich nach seiner Vereidigung mit einem Appell an die Bevölkerung gewandt. Vor über 100.000 Menschen versprach er, Politik könne, so wörtlich, schön, mutig und ehrlich sein. Gemeinsam wolle man Ungarn wieder aufbauen. Zuvor hatte der Ministerpräsident im Parlament erklärt, er wolle nicht über das Land herrschen, sondern ihm dienen. RB Leipzig hat sich für die Champions League qualifiziert. Die Mannschaft gewann in der Fußball-Bundesliga 2:1 gegen St. Pauli und kann dadurch nicht mehr von Rang 3 der Tabelle verdrängt werden. Die weiteren Ergebnisse: Stuttgart-Leverkusen 3:1, Hoffenheim-Bremen 1:0, Augsburg-Mönchengladbach 3:1 und Wolfsburg-Bayern-München 0:1.

0: Die Nachrichten wurden bereitgestellt von Radio Aktuell. 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
1: Die aktuellen Temperaturen: Köln-Bonn 13, in Hamburg 11, Bremen 11, Berlin 11, Dresden 13, Frankfurt am Main 12, Stuttgart 13, München 12, Erfurt 10 und Münster 12 Grad. Heute im Norden und Nordwesten wolkig bis stark bewölkt mit etwas Regen, im Osten und Südosten länger heiter. Im Südwesten später Schauer oder örtlich kräftige Gewitter. Temperaturen bis maximal 27 Grad. Die Aussichten: morgen stark bewölkt oder wolkig, in der Mitte schauerartiger Regen. Im Süden Schauer und teils kräftige Gewitter. Im Schwarzwald und Allgäu auch länger anhaltender Regen. Im Norden nur einzelne Schauer. Temperaturen bis maximal 20 Grad.
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1: Anderen mag unsere Lage aussichtslos erscheinen, doch Gott sieht schon jetzt die Schönheit und Vollendung, die seine Hand daraus formen wird. Magdalena Paulus.

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1: Ich bin Felix Becker. Das Kreuzfahrtschiff MV Hondius ist vor der Kanareninsel Teneriffa angekommen. Alle Passagiere werden als Kontaktpersonen mit hohem Risiko eingestuft.
2: Die Menschen sollen nun getestet und dann mit Beibooten an Land gebracht werden. Von dort fahren sie in versiegelten und bewachten Fahrzeugen zum Flughafen und werden dann in ihre Heimatländer ausgeflogen. Deutschland und weitere Staaten haben dafür eigene Maschinen geschickt. Der Chef der Weltgesundheitsorganisation Tedros begleitet die Aktion vor Ort. Er betonte erneut, das Ansteckungsrisiko mit dem Hunter-Virus sei gering. 3 Passagiere des Schiffs sind bislang an der Infektion gestorben. Ulrike Klein, Redaktion.
1: Nach dem Scheitern der 1.000 € Entlastungsprämie fordert der Deutsche Landkreistag weitere Hilfen für Bürgerinnen und Bürger.
3: Verbandspräsident Sager sprach sich in der Neuen Osnabrücker Zeitung für eine Anschlusslösung beim Tankrabatt aus. Denkbar seien auch eine höhere Pendlerpauschale oder andere Entlastungen. Weitere Hilfen dürften am Dienstag Thema im Koalitionsausschuss werden. Bundeskanzler Merz und Vizekanzler Klingbeil hatten bereits Gespräche über neue Maßnahmen angekündigt. Noah Ulrich, Redaktion.
1: Nach der Militärparade in Moskau hat sich Russlands Präsident Putin zum Ukraine-Krieg geäußert. Er sagte, der Konflikt neige sich dem Ende zu, bleibe aber weiterhin ernst. Ein Treffen mit dem ukrainischen Präsidenten Selenskyj könne er sich in Moskau vorstellen. Gespräche in einem Drittland seien aus seiner Sicht erst möglich, wenn die Bedingungen für ein Friedensabkommen geklärt seien. Als möglichen Vermittler brachte Putin den früheren Bundeskanzler Gerhard Schröder ins Gespräch. Die Kassenärztliche Bundesvereinigung rechnet wegen der geplanten Gesundheitsreform mit deutlich weniger Behandlungen in Arztpraxen. Nach Berechnungen der Kassenärzte wären künftig rund 46 Millionen Behandlungsfälle pro Jahr nicht finanziert. Das Bundeskabinett hatte Ende April ein Sparpaket für das Gesundheitswesen beschlossen. Vorgesehen sind unter anderem Einsparungen bei Praxen und Kliniken sowie Kürzungen bestimmter Kassenleistungen. Die Reform muss allerdings noch von Bundestag und Bundesrat beschlossen werden. RB Leipzig hat sich für die Champions League qualifiziert. Die Mannschaft gewann in der Fußball-Bundesliga 2:1 gegen St. Pauli und kann dadurch nicht mehr von Rang 3 der Tabelle verdrängt werden. Die weiteren Ergebnisse: Stuttgart-Leverkusen 3:1, Hoffenheim-Bremen 1:0, Augsburg-Mönchengladbach 3:1 und Wolfsburg-Bayern-München 0:1.
0: Die Nachrichten wurden bereitgestellt von Radio Aktuell. 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
1: Die aktuellen Temperaturen: Köln-Bonn 13, in Hamburg 11, Bremen 11, Berlin 11, Dresden 13, Frankfurt am Main 12, Stuttgart 13, München 12, Erfurt 10 und Münster 12 Grad. Heute im Norden und Nordwesten wolkig bis stark bewölkt mit etwas Regen, im Osten und Südosten länger heiter. Im Südwesten später Schauer oder örtlich kräftig.

0: Gewitter. Temperaturen bis maximal 27 Grad. Die Aussichten morgen stark bewölkt oder wolkig, in der Mitte schauerartiger Regen. Im Süden Schauer und teils kräftige Gewitter. Im Schwarzwald und Allgäu auch länger anhaltender Regen. Im Norden nur einzelne Schauer. Temperaturen bis maximal 20 Grad.
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1: Zu Hause habe ich für jedes meiner Kinder einen Sammelordner. Darin stecken selbstgemalte Bilder und Bastelarbeiten. Manches ist wirklich besonders schön geworden. Bei anderen Sachen hängt einfach mein Herz dran. Entweder weil sie die ersten Versuche waren oder weil ich mich daran erinnere, wie stolz sie es mir präsentiert haben. Nicht das Ergebnis macht diese Werke wertvoll, sondern das, was dahinter steckt. Auch Gott bewertet seine Kinder nicht danach, wie perfekt ihre Ergebnisse oberflächlich betrachtet wirken. In der Bibel steht, ein Mensch sieht, was vor Augen ist, der Herr aber sieht das Herz an. Ob malen, nähen, backen oder heimwerken. Vielleicht musst du gar nicht alles perfekt können. Gib dein Bestes, nach deinen Möglichkeiten. Solange du es mit Liebe tust, ist das gut genug.
0: Der Spruch des Tages steht in der Bibel. 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
1: Ich bin Felix Becker. Das Kreuzfahrtschiff MV Hondius ist vor der Kanareninsel Teneriffa angekommen. Alle Passagiere werden als Kontaktpersonen mit hohem Risiko eingestuft.
2: Die Menschen sollen nun getestet und dann mit Beibooten an Land gebracht werden. Von dort fahren sie in versiegelten und bewachten Fahrzeugen zum Flughafen und werden dann in ihre Heimatländer ausgeflogen. Deutschland und weitere Staaten haben dafür eigene Maschinen geschickt. Der Chef der Weltgesundheitsorganisation Tedros begleitet die Aktion vor Ort. Er betonte erneut, das Ansteckungsrisiko mit dem Hunter-Virus sei gering. 3 Passagiere des Schiffs sind bislang an der Infektion gestorben. Ulrike Klein, Redaktion.
1: Nach dem Scheitern der 1.000 € Entlastungsprämie fordert der Deutsche Landkreistag weitere Hilfen für Bürgerinnen und Bürger.
3: Verbandspräsident Sager sprach sich in der neuen Osnabrücker Zeitung für eine Anschlusslösung beim Tankrabatt aus. Denkbar seien auch eine höhere Pendlerpauschale oder andere Entlastungen. Weitere Hilfen dürften am Dienstag Thema im Koalitionsausschuss werden. Bundeskanzler Merz und Vizekanzler Klingbeil hatten bereits Gespräche über neue Maßnahmen angekündigt. Noah Ulrich, Redaktion.
1: Nach der Militärparade in Moskau hat sich Russlands Präsident Putin zum Ukraine-Krieg geäußert. Er sagte, der Konflikt neige sich dem Ende zu, bleibe aber weiterhin ernst. Ein Treffen mit dem ukrainischen Präsidenten Selenskyj könne er sich in Moskau vorstellen. Gespräche in einem Drittland seien aus seiner Sicht erst möglich, wenn die Bedingungen für ein Friedensabkommen geklärt seien. Als möglichen Vermittler brachte Putin den früheren Bundeskanzler Gerhard Schröder ins Gespräch. Die Kassenärztliche Bundesvereinigung rechnet wegen der geplanten Gesundheitsreform mit deutlich weniger Behandlungen in Arztpraxen. Nach Berechnungen der Kassenärzte wären künftig rund 46 Millionen Behandlungsfälle pro Jahr nicht finanziert. Das Bundeskabinett hatte Ende April ein Sparpaket für das Gesundheitswesen beschlossen. Vorgesehen sind unter anderem Einsparungen bei Praxen und Kliniken sowie Kürzungen bestimmter Kassenleistungen. Die Reform muss allerdings noch von Bundestag und Bundesrat beschlossen werden. RB Leipzig hat sich für die Champions League qualifiziert. Die Mannschaft gewann in der Fußball-Bundesliga 2:1 gegen St. Pauli und kann dadurch nicht mehr von Rang 3 der Tabelle verdrängt werden. Die weiteren Ergebnisse: Stuttgart-Leverkusen 3:1, Hoffenheim-Bremen 1:0, Augsburg-Mönchengladbach 3:1 und Wolfsburg-Bayern-München 0:1.
0: Die Nachrichten wurden bereitgestellt von Radio Aktuell. 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
1: Die aktuellen Temperaturen: Köln-Bonn 13, in Hamburg 11, Bremen 11, Berlin 11, Dresden 13, Frankfurt am Main 12, Stuttgart 13, München 12, Erfurt 10 und Münster 12 Grad. Heute im Norden und Nordwesten wolkig bis stark bewölkt mit etwas Regen, im Osten und Südosten länger heiter. Im Südwesten später Schauer oder örtlich kräftige Gewitter. Temperaturen bis maximal 27 Grad. Die Aussichten: morgen stark bewölkt oder wolkig, in der Mitte schauerartiger Regen. Im Süden Schauer und teils kräftige Gewitter. Im Schwarzwald und Allgäu auch länger anhaltender Regen. Im Norden nur einzelne Schauer. Temperaturen bis maximal 20 Grad.
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0: der Woche. Und diesmal ist nicht nur das Album neu, nein, auch die Künstlerin dahinter ist bisher noch kein bekannter Name. Aber das könnten wir ja jetzt ändern. Lady Lynn heißt die gute Newcomerin, um die es diese Woche geht. Und Manuela Odrich ist jetzt bei mir. Stell uns die gute Frau doch mal ein bisschen vor.
1: Mach ich gerne. Lady Lynn heißt eigentlich Lydia Lubben, kommt aus Portland an der Westküste der USA und lebt heute in Nashville. Ihr Vater ist Dave Lubben, von Beruf Worship-Musiker, Songwriter und Produzent. Und da hat er im Laufe seiner Karriere mit bekannten Namen wie Toby Mac, 10th Avenue North und sogar Kelly Clarkson zusammengearbeitet.
0: Aha, da guck an. Also die Musik liegt in der Familie.
1: Absolut. Und so ist es auch keine Überraschung. Lady Lynn hat schon früh angefangen, Songs zu schreiben. Das lag ihr einfach im Blut. Und sie hat gemerkt, sie braucht das auch. In der Kindheit, beim Erwachsenwerden, bei Fragen zum Glauben, in schweren Zeiten. Das Schreiben von Songs war für sie von klein auf eine Art, das Leben zu verarbeiten. 2022 kam dann auch der große Moment für sie. Liddy durfte an einem Song von Toby Mac mitschreiben.
0: Aha, da wollen wir doch direkt mal reinhören, wie der Mr. Toby das Ganze umgesetzt hat. 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Wir merken, ziemlich rap-lastig, aber das ist jetzt bei Lady Lynn nicht unbedingt der Fall. Ihr Sound ist jetzt nicht zwangsläufig mit dem von Toby Mac zu vergleichen.
1: Nee, das ist er wirklich nicht. Aber trotzdem wurde sie 2024 bei seinem Label Goatee Records unter Vertrag genommen. Und ihr eigener Sound, der ist so ein Mix aus Dreampop und Indie-Rock und erinnert an Künstlerinnen wie zum Beispiel Holly Humberstone oder Macy Peters. Lady Lynn liefert auf ihrem Debütalbum Metamorphosis 7 Songs in genau diesem Stil. Sanfte Gitarrenklänge, atmosphärischer Sound, zarte und trotzdem ausdrucksstarke Stimme und sehr persönliche und ehrliche Texte.
0: Und heute starten wir einfach mal mit dem Opener Hold On. Worum geht's denn darin?
1: Lady Lynn spricht darin zu ihrem jüngeren Ich, das Mädchen, das voller Träume und Erwartungen ans Leben war. Sie singt, halte durch, wenn du nur wüsstest, was vor dir liegt. Und ich mag es, dass sie hier so ein bisschen offen lässt, geht's um Schweres oder um Schönes. Und ich glaube, das macht sie auch sehr bewusst, denn das Leben ist ja meistens irgendwie auch beides. Mhm. Und der Song lässt auch Raum für beides.
0: Es klingt durchaus vielversprechend, also hören wir mal rein. Hier ist der erste Song von unserem Album der Woche, Metamorphosis von Lady Lynn. Hold On, hört ihr jetzt bei ERF Yes.

0: Mit ERF Yes geht es einfach besser durch die Woche und wir stellen euch Liddy Lynn vor. Die gute Frau ist Mitte 20, stammt von der Westküste der USA, macht musikalisch so eine Mischung aus Dream Pop und Indie Rock und startet jetzt durch mit ihrem Debütalbum Metamorphosis. Manuela Odrich, das ist ja durchaus ein besonderer Albumtitel. Was hat's denn damit auf sich?
1: Dahinter steckt die persönliche Geschichte von Liddy Lynn. Die erzählt sie auf ihrem Instagram Account. Sie schreibt, dass sie fast ihr ganzes Leben lang unter körperlichen Beschwerden gelitten hat. Konkreter wird sie da nicht. Stattdessen legt sie den Fokus darauf, dass sie heute gesund ist und bezeichnet das als Wunder. Die Ärzte haben es nicht für möglich gehalten. Sie selbst auch nicht. Ihre einzige Erklärung, da steckt Jesus dahinter.
0: Hat sie dann dadurch, also durch diese Heilungsgeschichte angefangen, an Jesus, an Gott zu glauben?
1: Nein, das hat sie vorher schon. Mhm. Sie schreibt nämlich weiter, dass sie gerade in ihren dunkelsten und einsamsten Momenten Gottes Nähe besonders erlebt hat. Sie bezeichnet ihn als ihren nächsten Vertrauten, ihren besten Freund.
0: Ach, richtig schöne Geschichte, die auch Mut macht. Aber ich komme zurück zu meiner Frage vom Anfang. Was hat das Ganze mit dem Albumtitel Metamorphosis zu tun?
1: Metamorphose, das deutsche Wort ist das. Das beschreibt die Verwandlung eines Insekts, also ganz konkret auch hier von der Raupe zum Schmetterling. Und Schmetterlinge haben für Liddy Lynn die ganze Zeit eine zentrale Rolle gespielt. Nämlich immer wieder, wenn sie mit Gott geredet hat, da kamen Schmetterlinge vorbeigeflogen. Immer dann, wenn sie es am meisten brauchte. Und heute sagt sie, das war schon ein Vorgeschmack auf ihre eigene Verwandlung, die noch kommen würde. Metamorphosis ist also nicht nur eine Metapher, sondern beschreibt etwas, das Liddy Lynn wirklich so erlebt hat. Sie sagt, jede Phase zählt, jede Stufe ist auf ihre Art einzigartig schön, auch die schweren, und das ist der Kern des Albums.
0: Was eine krasse Geschichte und was für ein Eingreifen von Gott. Wir wollen also nochmal ins Album der Woche reinhören. Welchen Song gibt's jetzt?
1: Think of You, der klingt ein bisschen verträumt und das passt auch zum Inhalt. Liddy Lynn beschreibt einen Morgen in der Kirche, was sie dort beobachtet und wie sie dann die Augen schließt und über Gott nachdenkt. Den, der sie liebt wie kein anderer und dem sie ihre Zukunft anvertraut.
0: Also Einladung zum Augenschließen und selbst mal über Gott nachdenken. Vom Album der Woche Metamorphosis ist das Liddy Lynn mit Think of You bei ERF Yes.

0: Kuckuck, ERF Yes ist hier und Lady Lynn stellt aktuell das Album der Woche. Sie ist eine Newcomerin aus den USA und ihr Stil, ja, ist Indie-Dream-Pop sozusagen. Ihr Debütalbum heißt Metamorphosis, 7 Songs sind drauf und einer davon, der hat eine ganz besondere Entstehungsgeschichte. Manuela, nimm uns doch mal mit.
1: Es geht um Easy und die Geschichte dahinter ist ein kleines Wunder. Lady Lynn saß im Auto auf dem Weg ins Studio, um einen anderen Song aufzunehmen. Mhm. Und dann mitten während der Fahrt ging es in ihrem Kopf plötzlich los. Worte und eine Melodie einfach so da. Lady Lynn schreibt auf Instagram, es fühlte sich an, als müsste es raus. Als sie dann im Studio ankam, hat sie alles andere stehen und liegen gelassen, ist zum Klavier gerannt und hat es einfach passieren lassen sozusagen. Es folgte dann nur noch ein bisschen Feinschliff gemeinsam mit ihrem Produzententeam und dann entstand, wie sie es nennt, Pure Magic.
0: Pure Magie also. Ich will mehr wissen. Was macht den Song denn so magisch?
1: Auch das erklärt Lady Lynn auf Instagram. Sie schreibt, zu dem Zeitpunkt war es genau das, was ich selbst hören musste, noch bevor ich das wusste. Es hat viel in mir selbst ans Licht gebracht, das ich anfangs nicht sehen konnte. Und es hat tief in mir drin etwas geheilt. Und ich bete, dass noch jemand durch diesen Song Heilung findet und feststellt, du musst nicht allein durchs Leben gehen.
0: Also es klingt alles in allem schon mal ziemlich cool, war bestimmt auch eine tolle Erfahrung, ist mir aber immer noch ein bisschen schwammig, das Ganze. Also mal Tacheles, welche Botschaft hat der Song denn?
1: Easy ist ein sehr ehrlicher Song. Es geht darum, immer wieder zu sagen, mir geht's gut, auch wenn es nicht stimmt. Also ums Tragen einer unsichtbaren Maske. Und das ist hier doppeldeutig zu verstehen. Einerseits ist die Maske etwas, wohinter ich mich verstecken kann. Mhm. Andererseits passiert es dadurch aber auch leicht, dass ich Gutes abblocke. Mhm. Und hier setzt der Song an. Maske ablegen, ehrlich sein und das Licht reinlassen. Das Ganze ist musikalisch verpackt in Indie-Dream-Pop. Stimmlich probiert Lady Lynn sich hier auch an ein paar tiefen Tönen aus. Und ich finde, das steht ihr richtig gut.
0: Dann drehen wir doch mal die Masken weg und dafür den Song auf. Ihr könnt euch selbst überzeugen vom Song. Wir hören rein vom Album der Woche Metamorphosis. Kommt jetzt für euch Lady Lynn mit Easy bei ERF Yes.

0: Album der Woche Zeit bei ERF. Yes, das kommt diese Woche von Lady Lynn, eine Newcomerin aus den USA, und ihr Debütalbum heißt Metamorphosis. Liefert 7 Songs, die sich musikalisch ja irgendwo zwischen Dream Pop und Indie Rock einordnen lassen. Soweit also zum Sound. Aber was hält das Album denn inhaltlich zusammen? Was sind die Themen, die sich durchziehen? Darauf wollen wir jetzt einen genaueren Blick werfen. Manuela, du hast dir das ganze Album angehört. Was ist dir aufgefallen?
1: Jeder Song ist eine ehrliche Momentaufnahme aus Lady Lynns Leben, und sie schreibt immer aus einer ganz konkreten Perspektive, nämlich ihrem Glauben an Gott. Der ist sozusagen die Quelle, aus der jeder Song heraussprudelt. Daraus zieht sie ihre Kraft, und das kommt in jedem Song raus.
0: Okay, also das schon mal zum Allgemeinen. Hast du ein paar Beispiele, an denen das konkret wird?
1: Ja klar, in Sparrows Song zum Beispiel webt sie verschiedene Bibelverse in die Lyrics ein, aber nicht einfach als Zitat, sondern als Teil des Songs, so als wären es ihre eigenen Worte, die sie daran erinnern: Gott sorgt für mich. In seiner Nähe bin ich geborgen und nirgendwo würde ich lieber sein wollen. Mhm. In Easy geht's darum, offen mit Schmerz umzugehen, vor anderen Menschen, vor allem aber vor Gott. Und der Titelsong Metamorphosis ist ein vertontes Gebet, in dem sie Gott bittet: Verändere mich und mein Herz, mach mich zu einem neuen Menschen nach deiner Vorstellung.
0: Mhm. Das klingt ja aber schon so ein bisschen, als würde man sich selbst aufgeben. Ist das nicht eigentlich eher ungesund?
1: Guter Punkt, aber auch hier ist die Perspektive entscheidend. Wenn jemand mich wirklich kennt, wirklich liebt und wirklich das Beste für mich will, dann kann ich ihm vertrauen. Und Lady Lynn ist überzeugt, bei Gott ist das so. Er kennt sie durch und durch, er liebt sie bedingungslos, und sich ihm anzuvertrauen fühlt sich für sie deshalb nicht nach Verlust an, sondern nach echter Liebe. Mhm. Auch darüber hat sie einen eigenen Song auf dem Album. Real Love heißt der. Das ist der rockigste Song auf dem Album. Lady Lynns Stimme bleibt aber auch da, sanft und hauchig. Dream Pop meets Indie Rock sozusagen.
0: Alles klar, dann also Lederjacke an. Es wird rockig auf dem Album der Woche. Wir hören uns diese Mischung mal an. Von Metamorphosis, dem Album der Woche, kommt für euch jetzt Lady Lynn mit Real Love bei ERF. Yes.

0: ERF, yes, hat die Woche mal wieder mit euch gemeinsam durchgestanden und diese Woche haben wir uns hier Liddy Lynn gewidmet, einer Newcomerin aus den USA. Ihr Debütalbum Metamorphosis ist unser Album der Woche und schauen wir mal ganz kurz, doch, ja, jetzt wird's Zeit für ein Fazit. Was ist gelungen, was ausbaufähig, wer sollte unbedingt reinhören? Fragen über Fragen schießen uns in den Kopf und wir fangen vorne an. Manuela Odrich, was sticht positiv hervor?
1: Einerseits Liddy Lynns Stimme, die ist gleichzeitig zart, aber auch ausdrucksstark. Und dann die Texte, die sind richtig gut, ehrlich, tiefgründig, vom Glauben geprägt, aber ohne platte, fromme Floskeln, sondern sehr persönlich. Liddy Lynn singt über Dinge, die sie selbst erlebt hat und das macht ihre Songs authentisch. Es lohnt sich, das Album nicht nur nebenbei zu hören, sondern gezielt auf die Texte zu achten.
0: Das klingt schon mal nach einem sehr großen Lob. Gibt es denn auch was, bei dem du sagst, ja, da ist nur Luft nach oben?
1: Beim Musikstil. Mhm. Also ihr Sound ist so eine Mischung aus Dream-Pop und Indie-Rock, wobei jetzt hier der Dream-Pop deutlich stärker vertreten ist. Jeder Song ist schön, verspielt, verträumt und das kann sie auch richtig gut. Aber beim Song Real Love zum Beispiel zeigt sie so ganz vorsichtig, dass da noch mehr in ihr steckt, nämlich mehr Indie-Rock, mehr Energie, mehr Biss. Mhm. Und da könnte sie sich noch ein bisschen mehr trauen. Genauso was tiefe Töne angeht, die zeigt sie beim Song Easy und beweist da, dass die ihr wirklich gut stehen und ihre Stimme auch nochmal ganz anders zur Geltung bringen. Also an diesen beiden Punkten, da ist echt noch eine Menge Potenzial vorhanden, dass sie auf dem nächsten Album dann auch ruhig stärker ausschöpfen darf. Mhm. Aber das muss ich auch einfach erwähnen, Liddy Lynn steht erst am Anfang ihrer Karriere und Metamorphosis ist ein echt starkes Debüt. Ich bin sehr gespannt, was noch kommt.
0: Dann sind wir schon mal zwei in der Runde und kommen dann auch zur letzten Frage. Wer sollte denn unbedingt mal in dieses Album reinhören?
1: Wer Künstlerinnen wie Holly Humberstone oder Macy Peters auf seiner Playlist hat, der wird hier definitiv fündig. Der Sound ist ähnlich und die Texte sind ebenfalls sehr ehrlich und persönlich mit einem entscheidenden Unterschied. Bei Liddy Lynn stehen der Glaube an Gott und ihre Beziehung zu Jesus im Vordergrund.
0: Metamorphosis, das ist das Debütalbum von Liddy Lynn und unser Album der Woche. Und davon gibt's jetzt für euch noch den letzten Track zu hören. Hier ist sie, Liddy Lynn mit New Name bei ERF Yes.

Und damit haben wir das Album durchgehört. Liddy Lynn mit Metamorphosis bei ERF. Yes, das komplette Album der Woche in euren Ohren. Tja, und wenn ihr es nochmal nachhören wollt, falls euch das einfach nicht genug war, dann klickt euch rein auf erfyes.de oder öffnet die kostenlose ERF Yes App. Da findet ihr das komplette Album der Woche immer für 4 Wochen nach Ausstrahlung nochmal zum Nachhören. Ich sag ciao, macht's gut und wir hören uns bald wieder bei ERF Yes. Nächste Woche dann schon mit dem nächsten neuen Album der Woche.

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1: Ich bin Felix Becker. Die MV Hondius ist im Hafen von Teneriffa angekommen. Auf dem Kreuzfahrtschiff war das Hantavirus ausgebrochen.
2: Drei Menschen starben, darunter eine Deutsche. Vor dem Verlassen des Schiffs werden alle Passagiere und Besatzungsmitglieder auf Symptome untersucht. Anschließend sollen die rund 150 Menschen mit besonderen Sicherheitsvorkehrungen zu Evakuierungsflügen gebracht werden. Mehrere Staaten, darunter Deutschland, Frankreich und die Niederlande, haben dafür eigene Flugzeuge entsandt. Laut Behörden ist das Hantavirus nicht mit Corona vergleichbar. Das Ansteckungsrisiko sei gering. Timo Wiesner, Redaktion.
1: Vor der Küste von Katar ist ein Frachtschiff von einem unbekannten Geschoss getroffen worden. Das berichten britische Medien.
3: Die Besatzung meldete anschließend ein Feuer an Bord, das gelöscht werden konnte. Verletzte gab es offenbar nicht. Der Vorfall ereignete sich vor dem Hintergrund der angespannten Lage zwischen dem Iran und den Vereinigten Staaten. Zuvor hatte das US-Militär zwei unbeladene iranische Öltanker angegriffen, die laut Washington eine Seeblockade umgehen wollten. Teheran drohte daraufhin mit Vergeltung. Noah Ulrich, Redaktion.
1: Nach der Militärparade in Moskau hat Russlands Präsident Putin erklärt, der Ukraine-Krieg neige sich aus seiner Sicht dem Ende zu. Zugleich bezeichnete er den Konflikt weiter als ernste Angelegenheit. Putin kritisierte erneut die Unterstützung westlicher Staaten für die Ukraine und brachte den früheren Bundeskanzler Schröder als möglichen Vermittler ins Gespräch. Trotz der angekündigten Waffenruhe werfen sich Russland und die Ukraine gegenseitig Angriffe vor. In Berlin beginnt heute der viertägige Bundeskongress des Deutschen Gewerkschaftsbundes. Rund 400 Delegierte der 8 DGB-Gewerkschaften beraten unter dem Motto »Stärker mit uns« über den künftigen Kurs der Gewerkschaften. Außerdem steht die Wahl des geschäftsführenden Bundesvorstands an. Zu den erwarteten Gästen zählen Kanzler Merz, Finanzminister Klingbeil und Arbeitsministerin Baas. Deutschland hat den sogenannten Erdüberlastungstag erreicht. Ab diesem Zeitpunkt sind rechnerisch die natürlichen Ressourcen aufgebraucht, die eigentlich für das ganze Jahr reichen müssten. Berechnet wird der Tag vom Global Footprint Network. Demnach wären 3 Erden nötig, wenn alle Menschen weltweit so leben und wirtschaften würden wie in Deutschland. Der Bund für Umwelt- und Naturschutz Deutschland kritisierte vor allem den hohen Verbrauch fossiler Energien.
0: Die Nachrichten wurden bereitgestellt von Radio Aktuell. 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
1: Die aktuellen Temperaturen: Köln-Bonn 13, in Hamburg 11, Bremen 11, Berlin 11, Dresden 13, Frankfurt am Main 12, Stuttgart 13, München 12, Erfurt 10 und Münster 12 Grad. Heute im Norden und Nordwesten wolkig bis stark bewölkt mit etwas Regen, im Osten und Südosten länger heiter. Im Südwesten später Schauer oder örtlich kräftige Gewitter. Temperaturen bis maximal 27 Grad. Die Aussichten: morgen stark bewölkt oder wolkig, in der Mitte schauerartiger Regen. Im Süden Schauer und teils kräftige Gewitter. Im Schwarzwald und Allgäu auch länger anhaltender Regen. Im Norden nur einzelne Schauer. Temperaturen bis maximal 20 Grad.
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1: Manchmal versuchen meine Zweifel mir einzureden, dass ich verloren und vergessen bin. Zu weit weg von ihm. Aber ich weiß, was für ein Gott er ist. Und ich verlasse mich darauf, dass er seine Versprechen hält. Hat Gott bisher jeden Berg bewegt? Hat er jedes Meer geteilt? Ja, das hat er. Also kann er es wieder. Hat Gott die Dunkelheit besiegt? Hat er mich befreit? Ja, das hat er. Also kann er es wieder. Cain. Yes, he can.
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1: Ich bin Felix Becker. Die MV Hondius ist im Hafen von Teneriffa angekommen. Auf dem Kreuzfahrtschiff war das Hunter-Virus ausgebrochen.
2: Drei Menschen starben, darunter eine Deutsche. Vor dem Verlassen des Schiffs werden alle Passagiere und Besatzungsmitglieder auf Symptome untersucht. Anschließend sollen die rund 150 Menschen mit besonderen Sicherheitsvorkehrungen zu Evakuierungsflügen gebracht werden. Mehrere Staaten, darunter Deutschland, Frankreich und die Niederlande, haben dafür eigene Flugzeuge entsandt. Laut Behörden ist das Hunter-Virus nicht mit Corona vergleichbar. Das Ansteckungsrisiko sei gering. Timo Wiesner, Redaktion.
1: Vor der Küste von Katar ist ein Frachtschiff von einem unbekannten Geschoss getroffen worden. Das berichten britische Medien.
3: Die Besatzung meldete anschließend ein Feuer an Bord, das gelöscht werden konnte. Verletzte gab es offenbar nicht. Der Vorfall ereignete sich vor dem Hintergrund der angespannten Lage zwischen dem Iran und den Vereinigten Staaten. Zuvor hatte das US-Militär zwei unbeladene iranische Öltanker angegriffen, die laut Washington eine Seeblockade umgehen wollten. Teheran drohte daraufhin mit Vergeltung. Noah Ulrich, Redaktion.
1: Nach der Militärparade in Moskau hat Russlands Präsident Putin erklärt, der Ukraine-Krieg neige sich aus seiner Sicht dem Ende zu. Zugleich bezeichnete er den Konflikt weiter als ernste Angelegenheit. Putin kritisierte erneut die Unterstützung westlicher Staaten für die Ukraine und brachte den früheren Bundeskanzler Schröder als möglichen Vermittler ins Gespräch. Trotz der angekündigten Waffenruhe werfen sich Russland und die Ukraine gegenseitig Angriffe vor. In Berlin beginnt heute der viertägige Bundeskongress des Deutschen Gewerkschaftsbundes. Rund 400 Delegierte der 8 DGB-Gewerkschaften beraten unter dem Motto »Stärker mit uns« über den künftigen Kurs der Gewerkschaften. Außerdem steht die Wahl des geschäftsführenden Bundesvorstands an. Zu den erwarteten Gästen zählen Kanzler Merz, Finanzminister Klingbeil und Arbeitsministerin Baas. Deutschland hat den sogenannten Erdüberlastungstag erreicht. Ab diesem Zeitpunkt sind rechnerisch die natürlichen Ressourcen aufgebraucht, die eigentlich für das ganze Jahr reichen müssten. Berechnet wird der Tag vom Global Footprint Network. Demnach wären 3 Erden nötig, wenn alle Menschen weltweit so leben und wirtschaften würden wie in Deutschland. Der Bund für Umwelt- und Naturschutz Deutschland kritisierte vor allem den hohen Verbrauch fossiler Energien.
0: Die Nachrichten wurden bereitgestellt von Radio Aktuell. 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
1: Die aktuellen Temperaturen: Köln-Bonn 13, in Hamburg 11, Bremen 11, Berlin 11, Dresden 13, Frankfurt am Main 12, Stuttgart 13, München 12, Erfurt 10 und Münster 12 Grad. Heute im Norden und Nordwesten wolkig bis stark bewölkt mit etwas Regen, im Osten und Südosten länger heiter. Im Südwesten später Schauer oder örtlich kräftige Gewitter. Temperaturen bis maximal 27 Grad. Die Aussichten: morgen stark bewölkt oder wolkig, in der Mitte schauerartiger Regen. Im Süden Schauer und teils kräftige Gewitter. Im Schwarzwald und Allgäu auch länger anhaltender Regen. Im Norden nur einzelne Schauer. Temperaturen bis maximal 20 Grad.
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0: die Betroffenen in ihre Heimatländer bringen. 3 Menschen sind gestorben, darunter eine Deutsche. Ulrike Klein, Redaktion.
1: Nach dem Scheitern der 1.000 € Entlastungsprämie fordert der Deutsche Landkreistag weitere Hilfen für Bürgerinnen und Bürger.
2: Verbandspräsident Sager sprach sich in der Neuen Osnabrücker Zeitung für eine Anschlusslösung beim Tankrabatt aus. Denkbar seien auch eine höhere Pendlerpauschale oder andere Entlastungen. Weitere Hilfen dürften am Dienstag Thema im Koalitionsausschuss werden. Bundeskanzler Merz und Vizekanzler Klingbeil hatten bereits Gespräche über neue Maßnahmen angekündigt. Noah Ulrich, Redaktion.
1: Nach der Militärparade in Moskau hat Russlands Präsident Putin erklärt, der Ukraine-Krieg neige sich aus seiner Sicht dem Ende zu. Zugleich bezeichnete er den Konflikt weiter als ernste Angelegenheit. Putin kritisierte erneut die Unterstützung westlicher Staaten für die Ukraine und brachte den früheren Bundeskanzler Schröder als möglichen Vermittler ins Gespräch. Trotz der angekündigten Waffenruhe werfen sich Russland und die Ukraine gegenseitig Angriffe vor. Die Kassenärztliche Bundesvereinigung rechnet wegen der geplanten Gesundheitsreform mit deutlich weniger Behandlungen in Arztpraxen. Nach Berechnungen der Kassenärzte wären künftig rund 46 Millionen Behandlungsfälle pro Jahr nicht finanziert. Das Bundeskabinett hatte Ende April ein Sparpaket für das Gesundheitswesen beschlossen. Vorgesehen sind unter anderem Einsparungen bei Praxen und Kliniken sowie Kürzungen bestimmter Kassenleistungen. Die Reform muss allerdings noch von Bundestag und Bundesrat beschlossen werden. Mit einer Eröffnungszeremonie startet heute in Wien der 70. Eurovision Song Contest. Auf der Bühne des ESC Village am Rathaus werden die Künstlerinnen und Künstler aus 35 Ländern begrüßt. Zu der Feier werden über 10.000 Fans erwartet. Der eigentliche Wettbewerb beginnt am Dienstag mit dem ersten Halbfinale. Das Finale findet am Samstagabend statt.
3: Die Nachrichten wurden bereitgestellt von Radio Aktuell. 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
1: Die aktuellen Temperaturen. Köln-Bonn 19, Hamburg 17, ebenso auch in Bremen, Berlin 19, Dresden 21, Frankfurt am Main 21, Stuttgart 22, München 21, Erfurt 20 und Münster 18 Grad. Heute im Norden und Nordwesten wolkig bis stark bewölkt mit etwas Regen, im Osten und Südosten länger heiter. Im Südwesten später Schauer oder örtlich kräftige Gewitter. Temperaturen bis maximal 27 Grad. Die Aussichten morgen stark bewölkt oder wolkig, in der Mitte schauerartiger Regen. Im Süden Schauer und teils kräftige Gewitter. Im Schwarzwald und Allgäu auch länger anhaltender Regen. Im Norden nur einzelne Schauer. Temperaturen bis maximal 20 Grad.
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0: Der Spruch des Tages.
1: Zu Hause habe ich für jedes meiner Kinder einen Sammelordner. Darin stecken selbstgemalte Bilder und Bastelarbeiten. Manches ist wirklich besonders schön geworden. Bei anderen Sachen hängt einfach mein Herz dran. Entweder weil sie die ersten Versuche waren oder weil ich mich daran erinnere, wie stolz sie es mir präsentiert haben. Nicht das Ergebnis macht diese Werke wertvoll, sondern das, was dahinter steckt. Auch Gott bewertet seine Kinder nicht danach, wie perfekt ihre Ergebnisse oberflächlich betrachtet wirken. In der Bibel steht, ein Mensch sieht, was vor Augen ist, der Herr aber sieht das Herz an. Ob malen, nähen, backen oder heimwerken. Vielleicht musst du gar nicht alles perfekt können. Gib dein Bestes, nach deinen Möglichkeiten. Solange du es mit Liebe tust, ist das gut genug.
0: Der Spruch des Tages steht in der Bibel. 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
1: Ich bin Felix Becker. Das niederländische Kreuzfahrtschiff MV Hondius liegt nach dem Ausbruch des Hunter-Virus im Hafen von Teneriffa vor Anker. Ärzte und Sicherheitskräfte haben damit begonnen, die rund 180 Passagiere und Besatzungsmitglieder von Bord zu bringen.
2: Zunächst werden alle Menschen auf Krankheitssymptome untersucht. Erst danach dürfen sie das Schiff verlassen. Die Evakuierung könnte bis morgen dauern. Anschließend sollen Sonderflüge die Betroffenen in ihre Heimatländer bringen. 3 Menschen sind gestorben, darunter eine Deutsche. Ulrike Klein, Redaktion.
1: Nach dem Scheitern der 1.000 € Entlastungsprämie fordert der Deutsche Landkreistag weitere Hilfen für Bürgerinnen.

0: kritisierte erneut die Unterstützung westlicher Staaten für die Ukraine und brachte den früheren Bundeskanzler Schröder als möglichen Vermittler ins Gespräch. Trotz der angekündigten Waffenruhe werfen sich Russland und die Ukraine gegenseitig Angriffe vor. Die Kassenärztliche Bundesvereinigung rechnet wegen der geplanten Gesundheitsreform mit deutlich weniger Behandlungen in Arztpraxen. Nach Berechnungen der Kassenärzte wären künftig rund 46 Millionen Behandlungsfälle pro Jahr nicht finanziert. Das Bundeskabinett hatte Ende April ein Sparpaket für das Gesundheitswesen beschlossen. Vorgesehen sind unter anderem Einsparungen bei Praxen und Kliniken sowie Kürzungen bestimmter Kassenleistungen. Die Reform muss allerdings noch von Bundestag und Bundesrat beschlossen werden. Mit einer Eröffnungszeremonie startet heute in Wien der 70. Eurovision Song Contest. Auf der Bühne des ESC Village am Rathaus werden die Künstlerinnen und Künstler aus 35 Ländern begrüßt. Zu der Feier werden über 10.000 Fans erwartet. Der eigentliche Wettbewerb beginnt am Dienstag mit dem ersten Halbfinale. Das Finale findet am Samstagabend statt.
1: Die Nachrichten wurden bereitgestellt von Radio Aktuell. 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
0: Die aktuellen Temperaturen: Köln-Bonn 19, Hamburg 17, ebenso auch in Bremen, Berlin 19, Dresden 21, Frankfurt am Main 21, Stuttgart 22, München 21, Erfurt 20 und Münster 18 Grad. Heute im Norden und Nordwesten wolkig bis stark bewölkt mit etwas Regen, im Osten und Südosten länger heiter. Im Südwesten später Schauer oder örtlich kräftige Gewitter. Temperaturen bis maximal 27 Grad. Die Aussichten morgen stark bewölkt oder wolkig, in der Mitte schauerartiger Regen. Im Süden Schauer und teils kräftige Gewitter. Im Schwarzwald und Allgäu auch länger anhaltender Regen. Im Norden nur einzelne Schauer. Temperaturen bis maximal 20 Grad.
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0: auf ein Wort.
1: Wer eine Hand an den Pflug legt und dann zurückschaut, ist nicht geeignet für das Reich Gottes. Komm und folge mir nach.
0: Auf ein Wort mit Jesus. 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
1: Ich bin Felix Becker. Die Vorsitzende des Deutschen Gewerkschaftsbundes Fahimi hat vor Angriffen auf Arbeitsrechte und den Sozialstaat gewarnt. Zum Auftakt des Bundeskongresses des DGB sagte sie, es gebe Versuche, den 8-Stunden-Tag in Frage zu stellen und soziale Sicherungssysteme auszuhöhlen.
2: Gewerkschaften müssten den Menschen deshalb Sicherheit in unsicheren Zeiten geben. Beim viertägigen Kongress in Berlin

0: Holländern, Belgiern und Griechen in einer niederländischen Maschine nach Eindhoven ausgeflogen werden. Nach bisherigen Angaben zeigen sie keine Symptome. Timo Wiesner, Redaktion.
1: Die Bundesregierung sieht den russischen Vorschlag kritisch, den früheren Bundeskanzler Schröder als Vermittler im Ukraine-Krieg einzusetzen. Aus Regierungskreisen hieß es, der Vorstoß reihe sich in eine Serie von so wörtlich Scheinangeboten ein. Russland habe seine Bedingungen nicht verändert, deshalb sei die Verhandlungsoption nicht glaubwürdig. Unterdessen werfen sich Russland und die Ukraine weiter gegenseitig Verstöße gegen die bis morgen geplante Waffenruhe vor. Deutschland hat den sogenannten Erdüberlastungstag erreicht. Ab diesem Zeitpunkt sind rechnerisch die natürlichen Ressourcen aufgebraucht, die eigentlich für das ganze Jahr reichen müssten. Demnach wären 3 Erden nötig, wenn alle Menschen weltweit so leben und wirtschaften würden wie in Deutschland. Der Bund für Umwelt- und Naturschutz Deutschland kritisierte vor allem den hohen Verbrauch fossiler Energien. Mit einer Eröffnungszeremonie startet heute in Wien der 70. Eurovision Song Contest. Auf der Bühne des ESC Village am Rathaus werden die Künstlerinnen und Künstler aus 35 Ländern begrüßt. Zu der Feier werden über 10.000 Fans erwartet. Der eigentliche Wettbewerb beginnt am Dienstag mit dem ersten Halbfinale. Das Finale findet am Samstagabend statt.
2: Die Nachrichten wurden bereitgestellt von Radio Aktuell. 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
1: Die aktuellen Temperaturen. Köln-Bonn 19, Hamburg 17, ebenso auch in Bremen. Berlin 19, Dresden 21, Frankfurt am Main 21, Stuttgart 22, München 21, Erfurt 20 und Münster 18 Grad. Heute im Norden und Nordwesten wolkig bis stark bewölkt mit etwas Regen, im Osten und Südosten länger heiter. Im Südwesten später Schauer oder örtlich kräftige Gewitter. Temperaturen bis maximal 27 Grad. Die Aussichten morgen stark bewölkt oder wolkig, in der Mitte schauerartiger Regen. Im Süden Schauer und teils kräftige Gewitter. Im Schwarzwald und Allgäu auch länger anhaltender Regen. Im Norden nur einzelne Schauer. Temperaturen bis maximal 20 Grad.

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1: Genau jetzt liegt dieser Berg vor mir und ich möchte, dass er versetzt wird. Genau jetzt stehe ich vor einem Ozean und ich will, dass er geteilt wird. Genau jetzt suche ich dich, Gott. Und ich frage mich, wo bist du? Aber wieso mache ich mir eigentlich Sorgen? Gott, ich weiß, dass du mich noch nie im Stich gelassen hast. Du hast es jedes Mal aufs Neue bewiesen. Immer und immer wieder erkenne ich dein Handeln, Jesus. Immer genau zur richtigen Zeit. Es gab nicht einen Tag, eine Stunde, nicht eine Minute, die du zu spät warst. Du bist immer und jedes Mal genau zum richtigen Zeitpunkt bei mir. Yvette Luna, Right on Time.
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1: Ich bin Felix Becker. Die Vorsitzende des Deutschen Gewerkschaftsbundes Fahimi hat vor Angriffen auf Arbeitsrechte und den Sozialstaat gewarnt. Zum Auftakt des Bundeskongresses des DGB sagte sie, es gebe Versuche, den 8-Stunden-Tag in Frage zu stellen und soziale Sicherungssysteme auszuhöhlen.
2: Gewerkschaften müssten den Menschen deshalb Sicherheit in unsicheren Zeiten geben. Beim 4-tägigen Kongress in Berlin beraten rund 400 Delegierte über die künftige Ausrichtung des DGB. Fahimi stellt sich morgen zur Wiederwahl. Erwartet werden außerdem Bundeskanzler Merz und Finanzminister Klingbeil. Ulrike Klein, Redaktion.
1: Nach dem Ausbruch des Hantavirus auf einem Kreuzfahrtschiff hat die Evakuierung der Passagiere vor Teneriffa begonnen. Wie das spanische Gesundheitsministerium mitteilte, wurden zunächst 14 Spanier an Land gebracht.
3: Auf Bildern waren die Menschen mit Schutzkleidung und Masken zu sehen. Sie sollen nach Madrid geflogen und dort in einem Militärkrankenhaus unter Quarantäne gestellt werden. Die deutschen Passagiere sollen noch heute gemeinsam mit Niederländern

0: gegenseitig Verstöße gegen die bis morgen geplante Waffenruhe vor. Deutschland hat den sogenannten Erdüberlastungstag erreicht. Ab diesem Zeitpunkt sind rechnerisch die natürlichen Ressourcen aufgebraucht, die eigentlich für das ganze Jahr reichen müssten. Demnach wären 3 Erden nötig, wenn alle Menschen weltweit so leben und wirtschaften würden wie in Deutschland. Der Bund für Umwelt- und Naturschutz Deutschland kritisierte vor allem den hohen Verbrauch fossiler Energien. Mit einer Eröffnungszeremonie startet heute in Wien der 70. Eurovision Song Contest. Auf der Bühne des ESC Village am Rathaus werden die Künstlerinnen und Künstler aus 35 Ländern begrüßt. Zu der Feier werden über 10.000 Fans erwartet. Der eigentliche Wettbewerb beginnt am Dienstag mit dem ersten Halbfinale. Das Finale findet am Samstagabend statt.
1: Die Nachrichten wurden bereitgestellt von Radio Aktuell. 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
0: Die aktuellen Temperaturen: Köln-Bonn 19, Hamburg 17, ebenso auch in Bremen, Berlin 19, Dresden 21, Frankfurt am Main 21, Stuttgart 22, München 21, Erfurt 20 und Münster 18 Grad. Heute im Norden und Nordwesten wolkig bis stark bewölkt mit etwas Regen, im Osten und Südosten länger heiter. Im Südwesten später Schauer oder örtlich kräftige Gewitter. Temperaturen bis maximal 27 Grad. Die Aussichten morgen stark bewölkt oder wolkig, in der Mitte schauerartiger Regen. Im Süden Schauer und teils kräftige Gewitter. Im Schwarzwald und Allgäu auch länger anhaltender Regen. Im Norden nur einzelne Schauer. Temperaturen bis maximal 20 Grad.

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im Bereich, im Himmelreich. Ja, Mama wünscht sich ein besseres Leben und Papa will ihr das alles auch geben. Also geht's wohl in ein fremdes Land, denn vielleicht ist es ja

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1: Wenn alles zu Ende zu sein scheint, beginnen erst die Möglichkeiten Gottes. Helmut Thielicke.

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1: Ich bin Felix Becker. Auf Teneriffa läuft die Evakuierung der Menschen vom Kreuzfahrtschiff MV Hondius. An Bord hatte es mehrere Infektionen mit dem Hunter-Virus gegeben.
2: Nach Angaben des spanischen Gesundheitsministeriums zeigt derzeit keiner der verbliebenen Passagiere oder Crewmitglieder Symptome. Die Menschen werden nun unter strengen Sicherheitsvorkehrungen schrittweise an Land gebracht. Eine erste Gruppe von 14 Spaniern wurde bereits nach Madrid ausgeflogen und dort unter Quarantäne gestellt. Auch die deutschen Passagiere sollen noch heute ausgeflogen werden. Noah Ulrich, Redaktion.
1: Die Vorsitzende des Deutschen Gewerkschaftsbundes Fahimi hat vor Angriffen auf Arbeitsrechte und den Sozialstaat gewarnt. Zum Auftakt des Bundeskongresses des DGB sagte sie, es gebe Versuche, den 8-Stunden-Tag in Frage zu stellen und soziale Sicherungssysteme auszuhöhlen.
3: Gewerkschaften müssten den Menschen deshalb Sicherheit in unsicheren Zeiten geben. Beim 4-tägigen Kongress in Berlin beraten rund 400 Delegierte über die künftige Ausrichtung des DGB. Fahimi stellt sich morgen zur Wiederwahl. Erwartet werden außerdem Bundeskanzler Merz und Finanzminister Klingbeil. Ulrike Klein, Redaktion.
1: Die Bundesregierung sieht den russischen Vorschlag kritisch, den früheren Bundeskanzler Schröder als Vermittler im Ukraine-Krieg einzusetzen. Aus Regierungskreisen hieß es, der Vorstoß reihe sich in eine Serie von so wörtlich Scheinangeboten ein. Russland habe seine Bedingungen nicht verändert, deshalb sei die Verhandlungsoption nicht glaubwürdig. Unterdessen werfen sich Russland und die Ukraine weiter gegenseitig Verstöße gegen die bis morgen geplante Waffenruhe vor. Deutschland hat den sogenannten Erdüberlastungstag erreicht. Ab diesem Zeitpunkt sind rechnerisch die natürlichen

0: am Dienstag mit dem ersten Halbfinale. Das Finale findet am Samstagabend statt.
1: Die Nachrichten wurden bereitgestellt von Radio Aktuell. 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
0: Die aktuellen Temperaturen. Köln-Bonn 19, Hamburg 17, ebenso auch in Bremen. Berlin 19, Dresden 21, Frankfurt am Main 21, Stuttgart 22, München 21, Erfurt 20 und Münster 18 Grad. Heute im Norden und Nordwesten wolkig bis stark bewölkt mit etwas Regen, im Osten und Südosten länger heiter. Im Südwesten später Schauer oder örtlich kräftige Gewitter. Temperaturen bis maximal 27 Grad. Die Aussichten morgen stark bewölkt oder wolkig, in der Mitte schauerartiger Regen. Im Süden Schauer und teils kräftige Gewitter. Im Schwarzwald und Allgäu auch länger anhaltender Regen. Im Norden nur einzelne Schauer. Temperaturen bis maximal 20 Grad.

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0: Der Spruch des Tages.
1: Zu Hause habe ich für jedes meiner Kinder einen Sammelordner. Darin stecken selbstgemalte Bilder und Bastelarbeiten. Manches ist wirklich besonders schön geworden. Bei anderen Sachen hängt einfach mein Herz dran. Entweder weil sie die ersten Versuche waren oder weil ich mich daran erinnere, wie stolz sie es mir präsentiert haben. Nicht das Ergebnis macht diese Werke wertvoll, sondern das, was dahinter steckt. Auch Gott bewertet seine Kinder nicht danach, wie perfekt ihre Ergebnisse oberflächlich betrachtet wirken. In der Bibel steht, ein Mensch sieht, was vor Augen ist, der Herr aber sieht das Herz an. Ob malen, nähen, backen oder heimwerken. Vielleicht musst du gar nicht alles perfekt können. Gib dein Bestes, nach deinen Möglichkeiten. Solange du es mit Liebe tust, ist das gut genug.
0: Der Spruch des Tages steht in der Bibel. Bibellesen auf bibleserver.com.

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1: Ich bin Felix Becker. Die deutschen Passagiere des von einem Hantavirus-Ausbruch betroffenen Kreuzfahrtschiffes sollen nach ihrer Rückkehr nach Deutschland in Quarantäne kommen. Sie werden noch heute Abend in den Niederlanden von Spezialisten in Empfang genommen. Das teilte das Gesundheitsministerium in Potsdam mit. Anschließend sollen sie nach Deutschland gebracht werden. Alle vier hätten keine Symptome aktuell, heißt es. Die Vorsitzende des Deutschen Gewerkschaftsbundes Fahimi hat vor Angriffen auf Arbeitsrechte und den Sozialstaat gewarnt. Zum Auftakt des Bundeskongresses des DGB sagte sie, es gebe Versuche, den 8-Stunden-Tag in Frage zu stellen und soziale Sicherungssysteme auszuhöhlen.
2: Gewerkschaften müssten den Menschen deshalb Sicherheit in unsicheren Zeiten geben. Beim 4-tägigen Kongress in Berlin beraten rund 400 Delegierte über die künftige Ausrichtung des DGB. Fahimi stellt sich morgen zur Wiederwahl. Erwartet werden außerdem Bundeskanzler Merz und Finanzminister Klingbeil. Ulrike Klein, Redaktion.
1: Die Bundesregierung sieht den russischen Vorschlag kritisch, den früheren Bundeskanzler Schröder als Vermittler im Ukraine-Krieg einzusetzen. Aus Regierungskreisen hieß es, der Vorstoß reihe sich in eine Serie von so wörtlich Scheinangeboten ein. Russland habe seine Bedingungen nicht verändert, deshalb sei die Verhandlungsoption nicht glaubwürdig. Unterdessen werfen sich Russland und die Ukraine weiter gegenseitig Verstöße gegen die bis morgen geplante Waffenruhe vor. Deutschland hat den sogenannten Erdüberlastungstag erreicht. Ab diesem Zeitpunkt sind rechnerisch die natürlichen Ressourcen aufgebraucht, die eigentlich für das ganze Jahr reichen müssten. Demnach wären 3 Erden nötig, wenn alle Menschen weltweit so leben und wirtschaften würden wie in Deutschland. Der Bund für Umwelt- und Naturschutz Deutschland kritisierte vor allem den hohen Verbrauch fossiler Energien. In der ersten Fußball-Bundesliga spielte der HSV gegen Freiburg mit 3:2.
0: Die Nachrichten wurden bereitgestellt von Radio Aktuell. 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

0: auf ein Wort.
1: Der Geist des Herrn ruht auf mir, denn er hat mich gesalbt, um den Armen die gute Botschaft zu verkünden. Er hat mich gesandt, Gefangenen zu verkünden, dass sie freigelassen werden, Blinden, dass sie sehen werden, Unterdrückten, dass sie befreit werden und dass die Zeit der Gnade des Herrn gekommen ist. Heute ist dieses Wort vor euren Augen und Ohren Wirklichkeit geworden.
0: Auf ein Wort mit Jesus. 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
1: Ich bin Felix Becker. Die deutschen Passagiere des von einem Hantavirus-Ausbruch betroffenen Kreuzfahrtschiffes sollen nach ihrer Rückkehr nach Deutschland in Quarantäne kommen. Sie werden noch heute Abend in den Niederlanden von Spezialisten in Empfang genommen. Das teilte das Gesundheitsministerium in Potsdam mit. Anschließend sollen sie nach Deutschland gebracht werden. Alle vier hätten keine Symptome aktuell, heißt es. Die Vorsitzende des Deutschen Gewerkschaftsbundes Fahimi hat vor Angriffen auf Arbeitsrechte und den Sozialstaat gewarnt. Zum Auftakt des Bundeskongresses des DGB sagte sie, es gebe Versuche, den 8-Stunden-Tag in Frage zu stellen und soziale Sicherungssysteme auszuhöhlen.
2: Gewerkschaften müssten den Menschen deshalb Sicherheit in unsicheren Zeiten geben. Beim 4-tägigen Kongress in Berlin beraten rund 400 Delegierte über die künftige Ausrichtung des DGB. Fahimi stellt sich morgen zur Wiederwahl. Erwartet werden außerdem Bundeskanzler Merz und Finanzminister Klingbeil. Ulrike Klein, Redaktion.
1: Die Bundesregierung sieht den russischen Vorschlag kritisch, den früheren Bundeskanzler Schröder als Vermittler im Ukraine-Krieg einzusetzen. Aus Regierungskreisen hieß es, der Vorstoß reihe sich in eine Serie von so wörtlich Scheinangeboten ein. Russland habe seine Bedingungen nicht verändert, deshalb sei die Verhandlungsoption nicht glaubwürdig. Unterdessen werfen sich Russland und die Ukraine weiter gegenseitig Verstöße gegen die bis morgen geplante Waffenruhe vor. Deutschland hat den sogenannten Erdüberlastungstag erreicht. Ab diesem Zeitpunkt sind rechnerisch die natürlichen Ressourcen aufgebraucht, die eigentlich für das ganze Jahr reichen müssten. Demnach wären 3 Erden nötig, wenn alle Menschen weltweit so leben und wirtschaften würden wie in Deutschland. Der Bund für Umwelt- und Naturschutz Deutschland kritisierte vor allem den hohen Verbrauch fossiler Energien. In der ersten Fußball-Bundesliga spielte der HSV gegen Freiburg mit 3:2.
0: Die Nachrichten wurden bereitgestellt von Radio Aktuell. 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
1: Die aktuellen Temperaturen. Köln-Bonn 19, Hamburg 17, ebenso auch in Bremen. Berlin 19, Dresden 21, Frankfurt am Main 21, Stuttgart 22, München 21, Erfurt 20 und Münster 18 Grad. Heute im Norden und Nordwesten wolkig bis stark bewölkt mit etwas Regen, im Osten und Südosten länger heiter. Im Südwesten später Schauer oder örtlich kräftige Gewitter. Temperaturen bis maximal 27 Grad. Die Aussichten morgen stark bewölkt oder wolkig, in der Mitte schauerartiger Regen, im Süden Schauer und teils kräftige Gewitter.

0: gute Newcomerin, um die es diese Woche geht. Und Manuela Odrich ist jetzt bei mir. Stell uns die gute Frau doch mal ein bisschen vor.
1: Mach ich gerne. Lidi Lynn heißt eigentlich Lydia Lubben, kommt aus Portland an der Westküste der USA und lebt heute in Nashville. Ihr Vater ist Dave Lubben, von Beruf Worship-Musiker, Songwriter und Produzent. Und da hat er im Laufe seiner Karriere mit bekannten Namen wie Toby Mac, 10th Avenue North und sogar Kelly Clarkson zusammengearbeitet.
0: Aha, da guck an. Also die Musik liegt in der Familie.
1: Absolut. Und so ist es auch keine Überraschung. Lidi Lynn hat schon früh angefangen, Songs zu schreiben. Das lag ihr einfach im Blut. Und sie hat gemerkt, sie braucht das auch. In der Kindheit, beim Erwachsenwerden, bei Fragen zum Glauben, in schweren Zeiten. Das Schreiben von Songs war für sie von klein auf eine Art, das Leben zu verarbeiten. 2022 kam dann auch der große Moment für sie. Lidi durfte an einem Song von Toby Mac mitschreiben.
0: Aha, da wollen wir doch direkt mal reinhören, wie der Mr. Toby das Ganze umgesetzt hat. Wir merken, ziemlich Rap-lastig, aber das ist jetzt bei Lidi Lynn nicht unbedingt der Fall. Ihr Sound ist jetzt nicht zwangsläufig mit dem von Toby Mac zu vergleichen.
1: Nee, das ist er wirklich nicht. Aber trotzdem wurde sie 2024 bei seinem Label Goatee Records unter Vertrag genommen. Und ihr eigener Sound, der ist so ein Mix aus Dream-Pop und Indie-Rock und erinnert an Künstlerinnen wie zum Beispiel Holly Humberstone oder Macy Peters. Lidi Lynn liefert auf ihrem Debütalbum Metamorphosis 7 Songs in genau diesem Stil. Sanfte Gitarrenklänge, atmosphärischer Sound, zarte und trotzdem ausdrucksstarke Stimme und sehr persönliche und ehrliche Texte.
0: Und heute starten wir einfach mal mit dem Opener Hold On. Worum geht's denn darin?
1: Lidi Lynn spricht darin zu ihrem jüngeren Ich, das Mädchen, das voller Träume und Erwartungen ans Leben war. Sie singt, halte durch, wenn du nur wüsstest, was vor dir liegt. Und ich mag es, dass sie hier so ein bisschen offen lässt, geht es um Schweres oder um Schönes. Und ich glaube, das macht sie auch sehr bewusst, denn das Leben ist ja meistens irgendwie auch beides. Mhm. Und der Song lässt auch Raum für beides.
0: Es klingt durchaus vielversprechend. Also hören wir mal rein. Hier ist der erste Song von unserem Album der Woche, Metamorphosis von Lidi Lynn. Hold On, hört ihr jetzt bei ERF Yes.

0: Mit ERF Yes geht es einfach besser durch die Woche und wir stellen euch Liddy Lynn vor. Die gute Frau ist Mitte 20, stammt von der Westküste der USA, macht musikalisch ja, so eine Mischung aus Dream Pop und Indie Rock und startet jetzt durch mit ihrem Debütalbum Metamorphosis. Manuela Odrich, das ist ja durchaus ein besonderer Albumtitel. Was hat's denn damit auf sich?
1: Dahinter steckt die persönliche Geschichte von Liddy Lynn. Die erzählt sie auf ihrem Instagram-Account. Sie schreibt, dass sie fast ihr ganzes Leben lang unter körperlichen Beschwerden gelitten hat. Konkreter wird sie da nicht. Stattdessen legt sie den Fokus darauf, dass sie heute gesund ist und bezeichnet das als Wunder. Die Ärzte haben es nicht für möglich gehalten. Sie selbst auch nicht. Ihre einzige Erklärung, da steckt Jesus dahinter.
0: Hat sie dann dadurch, also durch diese Heilungsgeschichte angefangen, an Jesus, an Gott zu glauben?
1: Nein, das hat sie vorher schon. Mhm. Sie schreibt nämlich weiter, dass sie gerade in ihren dunkelsten und einsamsten Momenten Gottes Nähe besonders erlebt hat. Sie bezeichnet ihn als ihren nächsten Vertrauten, ihren besten Freund.
0: Ach, richtig schöne Geschichte, die auch Mut macht. Aber ich komme zurück zu meiner Frage vom Anfang. Was hat das Ganze mit dem Albumtitel Metamorphosis zu tun?
1: Metamorphose, das deutsche Wort ist das. Das beschreibt die Verwandlung eines Insekts, also ganz konkret auch hier von der Raupe zum Schmetterling. Und Schmetterlinge haben für Liddy Lynn die ganze Zeit eine zentrale Rolle gespielt. Nämlich immer wieder, wenn sie mit Gott geredet hat, da kamen Schmetterlinge vorbeigeflogen. Immer dann, wenn sie es am meisten brauchte. Und heute sagt sie, das war schon ein Vorgeschmack auf ihre eigene Verwandlung, die noch kommen würde. Metamorphosis ist also nicht nur eine Metapher, sondern beschreibt etwas, das Liddy Lynn wirklich so erlebt hat. Sie sagt, jede Phase zählt, jede Stufe ist auf ihre Art einzigartig schön, auch die schweren. Und das ist der Kern des Albums.
0: Was eine krasse Geschichte. Und was für ein Eingreifen von Gott. Wir wollen also nochmal ins Album der Woche reinhören. Welchen Song gibt's jetzt?
1: Think of You. Der klingt ein bisschen verträumt und das passt auch zum Inhalt. Liddy Lynn beschreibt einen Morgen in der Kirche, was sie dort beobachtet und wie sie dann die Augen schließt und über Gott nachdenkt. Den, der sie liebt wie kein anderer und dem sie ihre Zukunft anvertraut.
0: Also, Einladung zum Augenschließen und selbst mal über Gott nachdenken. Vom Album der Woche Metamorphosis ist das Liddy Lynn mit Think of You bei ERF Yes.

0: Kuckuck, ERF, Yes ist hier und Lady Lynn stellt aktuell das Album der Woche. Sie ist eine Newcomerin aus den USA und ihr Stil ist Indie-Dream-Pop sozusagen. Ihr Debütalbum heißt Metamorphosis, 7 Songs sind drauf und einer davon, der hat eine ganz besondere Entstehungsgeschichte. Manuela, nimm uns doch mal mit.
1: Es geht um Easy und die Geschichte dahinter ist ein kleines Wunder. Lady Lynn saß im Auto auf dem Weg ins Studio, um einen anderen Song aufzunehmen. Mhm. Und dann mitten während der Fahrt ging es in ihrem Kopf plötzlich los. Worte und eine Melodie einfach so da. Lady Lynn schreibt auf Instagram, es fühlte sich an, als müsste es raus. Als sie dann im Studio ankam, hat sie alles andere stehen und liegen gelassen, ist zum Klavier gerannt und hat es einfach passieren lassen sozusagen. Es folgte dann nur noch ein bisschen Feinschliff gemeinsam mit ihrem Produzententeam und dann entstand, wie sie es nennt, Pure Magic.
0: Pure Magie also. Ich will mehr wissen, was macht den Song denn so magisch?
1: Auch das erklärt Lady Lynn auf Instagram. Sie schreibt, zu dem Zeitpunkt war es genau das, was ich selbst hören musste, noch bevor ich das wusste. Es hat viel in mir selbst ans Licht gebracht, das ich anfangs nicht sehen konnte. Und es hat tief in mir drin etwas geheilt. Und ich bete, dass noch jemand durch diesen Song Heilung findet und feststellt, du musst nicht allein durchs Leben gehen.
0: Also, es klingt alles in allem schon mal ziemlich cool, war bestimmt auch eine tolle Erfahrung, ist mir aber immer noch ein bisschen schwammig, das Ganze. Also mal Tacheles, welche Botschaft hat der Song denn?
1: Easy ist ein sehr ehrlicher Song. Es geht darum, immer wieder zu sagen, mir geht's gut, auch wenn es nicht stimmt. Also ums Tragen einer unsichtbaren Maske. Und das ist hier doppeldeutig zu verstehen. Einerseits ist die Maske etwas, wohinter ich mich verstecken kann. Mhm. Andererseits passiert es dadurch aber auch leicht, dass ich Gutes abblocke. Mhm. Und hier setzt der Song an. Maske ablegen, ehrlich sein und das Licht reinlassen. Das Ganze ist musikalisch verpackt in Indie-Dream-Pop. Stimmlich probiert Lady Lynn sich hier auch an ein paar tiefen Tönen aus. Und ich finde, das steht ihr richtig gut.
0: Dann drehen wir doch mal die Masken weg und dafür den Song auf. Ihr könnt euch selbst überzeugen vom Song. Wir hören rein vom Album der Woche Metamorphosis. Kommt jetzt für euch Lady Lynn mit Easy bei ERF Yes.

0: Album der Woche Zeit bei ERF. Yes, das kommt diese Woche von Lady Lynn, eine Newcomerin aus den USA, und ihr Debütalbum heißt Metamorphosis. Liefert 7 Songs, die sich musikalisch ja irgendwo zwischen Dream Pop und Indie Rock einordnen lassen. Soweit also zum Sound. Aber was hält das Album denn inhaltlich zusammen? Was sind die Themen, die sich durchziehen? Darauf wollen wir jetzt einen genaueren Blick werfen. Manuela, du hast dir das ganze Album angehört. Was ist dir aufgefallen?
1: Jeder Song ist eine ehrliche Momentaufnahme aus Lady Lynns Leben, und sie schreibt immer aus einer ganz konkreten Perspektive, nämlich ihrem Glauben an Gott. Der ist sozusagen die Quelle, aus der jeder Song heraussprudelt. Daraus zieht sie ihre Kraft, und das kommt in jedem Song raus.
0: Okay, also das schon mal zum Allgemeinen. Hast du ein paar Beispiele, an denen das konkret wird?
1: Ja klar, in Sparrows Song zum Beispiel webt sie verschiedene Bibelverse in die Lyrics ein, aber nicht einfach als Zitat, sondern als Teil des Songs, so als wären es ihre eigenen Worte, die sie daran erinnern: Gott sorgt für mich. In seiner Nähe bin ich geborgen und nirgendwo würde ich lieber sein wollen. Mhm. In Easy geht's darum, offen mit Schmerz umzugehen, vor anderen Menschen, vor allem aber vor Gott. Und der Titelsong Metamorphosis ist ein vertontes Gebet, in dem sie Gott bittet: Verändere mich und mein Herz, mach mich zu einem neuen Menschen nach deiner Vorstellung.
0: Mhm. Das klingt ja aber schon so ein bisschen, als würde man sich selbst aufgeben. Ist das nicht eigentlich eher ungesund?
1: Guter Punkt, aber auch hier ist die Perspektive entscheidend. Wenn jemand mich wirklich kennt, wirklich liebt und wirklich das Beste für mich will, dann kann ich ihm vertrauen. Und Lady Lynn ist überzeugt, bei Gott ist das so. Er kennt sie durch und durch, er liebt sie bedingungslos, und sich ihm anzuvertrauen fühlt sich für sie deshalb nicht nach Verlust an, sondern nach echter Liebe. Mhm. Auch darüber hat sie einen eigenen Song auf dem Album. Real Love heißt der. Das ist der rockigste Song auf dem Album. Lady Lynns Stimme bleibt aber auch da, sanft und hauchig. Dream Pop meets Indie Rock sozusagen.
0: Alles klar, dann also Lederjacke an. Es wird rockig auf dem Album der Woche. Wir hören uns diese Mischung mal an. Von Metamorphosis, dem Album der Woche, kommt für euch jetzt Lady Lynn mit Real Love bei ERF. Yes.

0: ERF, yes, hat die Woche mal wieder mit euch gemeinsam durchgestanden und diese Woche haben wir uns hier Lady Lynn gewidmet, einer Newcomerin aus den USA. Ihr Debütalbum Metamorphosis ist unser Album der Woche und schauen wir mal ganz kurz, doch, ja, jetzt wird's Zeit für ein Fazit. Was ist gelungen, was ausbaufähig, wer sollte unbedingt reinhören? Fragen über Fragen schießen uns in den Kopf und wir fangen vorne an. Manuela Odrich, was sticht positiv hervor?
1: Einerseits Lady Lynns Stimme, die ist gleichzeitig zart, aber auch ausdrucksstark. Und dann die Texte, die sind richtig gut, ehrlich, tiefgründig, vom Glauben geprägt, aber ohne platte, fromme Floskeln, sondern sehr persönlich. Lady Lynn singt über Dinge, die sie selbst erlebt hat und das macht ihre Songs authentisch. Es lohnt sich, das Album nicht nur nebenbei zu hören, sondern gezielt auf die Texte zu achten.
0: Das klingt schon mal nach einem sehr großen Lob. Gibt es denn auch was, bei dem du sagst, ja, da ist nur Luft nach oben?
1: Beim Musikstil. Mhm. Also ihr Sound ist so eine Mischung aus Dream-Pop und Indie-Rock, wobei jetzt hier der Dream-Pop deutlich stärker vertreten ist. Jeder Song ist schön, verspielt, verträumt und das kann sie auch richtig gut. Aber beim Song Real Love zum Beispiel zeigt sie so ganz vorsichtig, dass da noch mehr in ihr steckt, nämlich mehr Indie-Rock, mehr Energie, mehr Biss. Mhm. Und da könnte sie sich noch ein bisschen mehr trauen. Genauso was tiefe Töne angeht, die zeigt sie beim Song Easy und beweist da, dass die ihr wirklich gut stehen und ihre Stimme auch nochmal ganz anders zur Geltung bringen. Also an diesen beiden Punkten, da ist echt noch eine Menge Potenzial vorhanden, dass sie auf dem nächsten Album dann auch ruhig stärker ausschöpfen darf. Mhm. Aber das muss ich auch einfach erwähnen, Lady Lynn steht erst am Anfang ihrer Karriere und Metamorphosis ist ein echt starkes Debüt. Ich bin sehr gespannt, was noch kommt.
0: Dann sind wir schon mal zwei in der Runde und kommen dann auch zur letzten Frage. Wer sollte denn unbedingt mal in dieses Album reinhören?
1: Wer Künstlerinnen wie Holly Humberstone oder Macy Peters auf seiner Playlist hat, der wird hier definitiv fündig. Der Sound ist ähnlich und die Texte sind ebenfalls sehr ehrlich und persönlich mit einem entscheidenden Unterschied. Bei Lady Lynn stehen der Glaube an Gott und ihre Beziehung zu Jesus im Vordergrund.
0: Metamorphosis, das ist das Debütalbum von Lady Lynn und unser Album der Woche. Und davon gibt's jetzt für euch noch den letzten Track zu hören. Hier ist sie, Lady Lynn mit New Name bei ERF Yes.

Und damit haben wir das Album durchgehört. Liddy Lynn mit Metamorphosis bei ERF. Yes, das komplette Album der Woche in euren Ohren. 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Ich sag ciao, macht's gut und wir hören uns bald wieder bei ERF Yes. Nächste Woche dann schon mit dem nächsten neuen Album der Woche.

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1: Hilf mir zu erkennen, dass die Dunkelheit in Wirklichkeit der Schatten deiner liebevoll ausgestreckten Hand ist. Catherine Marshall.

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Vater unser im Himmel, geheiligt werde dein Name, dein Reich komme, dein Wille geschehe, wie im Himmel so auf Erden. Unser tägliches Brot gib uns heute und vergib uns unsere Schuld, wie auch wir vergeben unseren Schuldigern. Und führe uns nicht in Versuchung, sondern erlöse uns von dem Bösen. Denn dein ist das Reich und die Kraft und die Herrlichkeit in Ewigkeit. Amen.

0: Der Spruch des Tages. Stell dir vor, du stehst an der Kasse im Supermarkt. Es ist voll, alles läuft routiniert. Doch plötzlich merkst du, du hast zu viel Rückgeld bekommen. Für einen kurzen Moment stehst du vor der Entscheidung, sagst du was? In der Bibel steht ein Versprechen für solche Situationen. Wer ehrlich ist, dem wird immer geholfen. Vielleicht schaut niemand hin. Vielleicht wäre es einfacher, nichts zu sagen. Aber genau hier wird sichtbar, was in uns steckt. Ehrlichkeit kostet manchmal etwas. Aber sie schafft Vertrauen, Klarheit und inneren Frieden. Wie hättest du reagiert? Wie gut bist du auf solche Momente vorbereitet? Vielleicht ist heute eine gute Gelegenheit, das ganz praktisch werden zu lassen. Triff eine bewusste Entscheidung, auch in kleinen Dingen ehrlich zu sein. Selbst dann, wenn es keiner merkt. Genau darin liegt oft der größte Unterschied.
1: Der Spruch des Tages steht in der Bibel. Bibellesen auf bibleserver.com.